0: Genau.
1: Okay, ich wollte mal einen Anruf machen.
2: Ihr Fall, der 41 Trick ist.